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Patient zwischen Quadrat und 2,2 MHz. Heute haben wir kein richtiges Thema und dann fangen wir mit dem ersten Lied an. Da wäre Travis Scott mit dem Young Talk 10 und viel Spaß.

Hallo, das ist Jens Bester von der Rasa 102,2 MHz. Jetzt in der ersten Hälfte haben wir einiges gehört, wie zum Beispiel Travis Scott mit Schizo, featuring Young Thug, 21 Savage, Metro Boomin mit My Dog, Kendrick Lamar mit Silent Hill, featuring Kodak Black, Don Toliver mit Time Heals All, Gunna mit Back in the A, Pop Smoke mit Mr. Jones, featuring Future, Migos mit Walk It, Talk It, featuring Drake, Black Milk mit Hewitt, featuring by the Chicago Kid and Chris Solar, J. Cole mit Drum Bass, West Side Gun mit Outland und gab vorher mal Code of Honor gehört mit von 21 Savage und G. Herber. Und jetzt geht es in die zweite Hälfte und da fangen wir gerade an mit Nono Lagit und noch viel Spaß.

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Hallo, das ist Jens Becher von der Oase 102,2 MHz. Jetzt sind wir am Schluss von der Sendung angekommen und in der zweiten Hälfte haben wir einiges gehört, wie zum Beispiel Nora Lagint mit Lausanne, Sanchilita von Joule, Parameters von 9, Vernois mit Riri, PLK mit Façon de Penser, Jossmann mit Carlo, PLK mit Blé et Rouge, Jossmann mit Endu, Ochi Kimo mit Chaos, Rizzi mit Sapikeno, Bilacho mit Rewind featuring Dada und Gafar mal Lockma Freestyle vom Enokert mit dem Leon und jetzt gibt's auch noch das Lied, da wär der Blade Brown und Benny the Butcher mit Blue Marlin und auch geht's jetzt mit Sochi mit der Natasha Baumgartner und auch Sochi geht's jetzt mit Nidesikito mit dem MFK zu noch viel Spaß.

Ganz herzliches Hallo zu der heutigen Sendung Soul Train hier auf Radio Rasen 107,2 MHz über das DAB oder Webradio. Jetzt noch ein kleiner Versprecher zum Anfang. Ich hoffe, das war es dann. Und in dieser Sendung gibt es wieder mal alles Lieder rund um den Mond, weil heute Abend ist ja noch Vollmond, also somit ganz fest passend. Und da habe ich einiges für euch vorbereitet. Der Anfang macht dann Hightower mit ihrer Version von Fly Me to the Moon. Da in der Sendung Soul Train mit mir, der Natascha Baumgartner, und wie immer alles auf Vinyl.

Contemplating the Moon hat jetzt gerade das Stück vorher geheissen. Und auch Instrumentallieder werden da heute nur vorgeführt, wo natürlich auch einen Mond im Titel haben und somit auch das nächste. Und zwar ist das von Billy Coben und heisst Moon Germs. Nochmal ein Instrumental. Hier in der Sendung Soul Train, alles rund um den Mond.

Das ist es schon fast wieder gewesen, mit der Vollmond- oder Mondsendung hier in der, eben in der Sendung Soul Train auf Radio Rasa 107,2 MHz über das DRB oder Webradio. Und da ist es jetzt so, dass gerade im Hintergrund noch Crusaders laufen mit Vollmond. Und als nächstes kommt noch der Sean Lee. Und ganz zum Schluss soll es auch noch Platz haben für das Lied Moon von der Cat. Hier in der Sendung Soul Train. Und gern wieder in zwei Wochen, dann gibt es Frauenpower und zwar aus den 60er, 70er Soul-Funk-Szene. Alles starke Frauen. Und auch zwei Wochen später nochmal Frauenpower, aber dann aus dem Neo-Soul-Bereich. Also unbedingt wieder einschalten, wenn es heisst Soul Train. Und in zwei Wochen dann zuerst wieder der Jan Special, anschliessend Soul Train und wie auch heute den Duni de Sigotto. Also unbedingt wieder einschalten und jetzt vor allem noch dranbleiben. Ich wünsche euch einen schönen und ciao miteinander.

Ihr hört Radio Basel 107,2 MHz, Dünni die Sigurdo live am Sender, Rudi am Mic und der Kautz ist auch der Ones and Twos. Heute mit ganz viel Trompeten für euch. Der Miles Davis III ist am 26. Mai 1926 geboren und gestorben ist er 1991 am 28. September. Jetzt kann man ausrechnen, am Dienstag wäre er Hunderte geworden und darum geben wir heute die 2-Stunden-Spot an Miles Davis. Im Hintergrund hören wir jetzt gerade schon einen Song ab seinem Studioalbum «The Music of Miles». Das ist rausgekommen 1965, am 7. Juni. Der Song, den wir hören, ist «I Didn't». Rausgekommen das Ganze auf Prestige, wenn wir sonst noch alles für euch am Start haben von Miles. Findet raus, wenn ihr dranbleibt mit uns hier auf Rasa. Dünide Sigodo ist live am Sender bis am 6.

Ihr hört Radio Rasa 107,2 MHz. Du niederst live am Sender seit am 4 mit dem Rudi Mike und am Kautz an den Ones and Twos und am Miles Davis an der Trompete. Der gute Mann wäre letzten Dienstag 100 Jahre alt geworden und darum tun wir ihm heute die Sendung widmen. Die 2 Stunden gehört ihm ganz allein. Im Hintergrund gehört jetzt der Song Theo. Ab dem Album «Someday my prince will come», das hat er aufgenommen zusammen mit John Coltrane, Hank Mobley, Wynton Kelly, Paul Chambers und Jimmy Cobb. Und als nächstes für euch am Start dann eine Live-Interpretation von «My Funny Valentine» hat er aufgenommen in Tokio im 64. Das also als nächstes, es bleibt spannend mit dem Miles Davis. Bleibt dran auf Radio Rasa mit uns. Dünni de Sigurdo ist noch live mit ganz vielen Trompeten am Sender bis zum 6. Uhr.

Ja, also Radio Rasa 107,2 MHz. Dünne Rüssig oder live am Sender seit dem 4. mit dem Rudi Mike am Kauz an den Ones and Twos und dem Miles an der Trompete. Der One and Only Miles Davis ist im Jahr 1926 in Illinois geboren. Am Dienstag wäre er 100 geworden und darum gehört die Sendung heute ihm. Jetzt hören wir gerade eine Live-Aufnahme von My Funny Valentine aufgenommen im 64 in Tokio. Und live machen wir auch gerade weiter mit Autumn Leaves. Das ist aufgenommen worden live am Monterey Jazz Festival im 63. Und was sonst noch von Miles auf heute zukommt, findet ihr raus, wenn ihr dranbleibt mit uns hier auf Radio Rasa 107,2 MHz. Dünne Rüssig oder live am Sender noch bis zum 6.

Ja, also Radio Rasa 107,2 MHz. Dünne Lüssiger hier live am Sender. Udi Mike Kautz an The Ones and Twos. Und der Special Guest heute Nachmittag ist der Miles Davis, geboren am 26. Mai 1926 in Illinois. Der 100. Geburtstag ist oder wäre letztes Dienstag gewesen. Und darum hat er heute Abend, heute Nachmittag auch eine Hauptrolle bei uns. Ihr hört eine Live-Version hier hinten von Monterey Jazz im 63. Und jetzt gehen wir über zu Kind of Blue. Das ist mein persönlicher Favorite von ihm im August 17. Am 17. August 1959 ist das rausgekommen, das gute Stückchen. Wir hören nachher von dem Album «So What?». Und was wir noch für euch am Start haben, von Miles findet ihr raus, wenn ihr dranbleibt mit uns hier auf Radio Rasa 107,2 MHz. Du Niedersieger hier mit ganz viel Miles Davis noch live am Sender bis zum 6.

Ihr hört Radio Rasa 107,2 MHz, die Nieder Sigurd live am Sender seit dem Ferien mit dem Ueli Mike und dem Kautz an der Ones and Twos. Heute haben wir einen Special Guest im Studio, quasi am 26.05.26 geboren. Wer letztes Dienstag 100 Worte dreht, ist von Miles Davis. Dem gehört Spotlight heute Nachmittag. Im Hintergrund hören wir gerade So What, das ist ein Track ab dem Album Kind of Blue. Mein persönliches Lieblingsalbum. Und als nächstes gehen wir jetzt zum Groundbreaking Bitches Brew. Das hat Critics bekommen, das Klöpfen Tätscht, also gute Critics. Und wir hören uns jetzt Bitches Brew mit dem Titeltrack an. Tja, wir sagen viel Spass mit dem Epos. Wir sind mit Duny de Sigurdo und viel Miles noch live am Sender bis um 6 Uhr.

Ja, lass es. Ja, lass es, Radio Rasa 107,2 MHz. Und du niederst dich live am Sender seit dem 4. Rudi Mike, Count the Ones and Twos und Miles Davis an der Trompete. Miles Davis ist geboren am 26. Mai 26 in Illinois und gestorben ist er am 28. September 1991. Letzten Dienstag hat er seinen 100. Geburtstag gefeiert und darum gehört

die Sendung heute Abend, heute Nachmittag auch im. Wir haben jetzt gerade gehört oder hören im Hintergrund Bitches Brew, der Titeltrack von dem Groundbreaking Jazz Album. Er ist dosenfrech, der Miles Davis auch. Elektrische Komponenten ins Album im Jazz jetzt bringen. Es hat nicht allen so passt, aber genau darum ist es auch mega gut angekommen bei anderen Rezipienten. Jetzt, nach dem Song Bitches Brew, hören wir einen Live-Song von ihm. Jean-Pierre heisst er und er ist drauf auf dem Album We Want Miles. Das featuret ein paar Live-Tracks aus dem Kicks in Boston und aus der Avery Fisher Hall in NYC. Jetzt also viel Spass mit dem Track. Nachher gehen wir nochmal mehr in die Neuzeit. Man hört etwas, was er rausgebracht hat im 92. Was findet ihr raus, wenn ihr dranbleibt? Mit uns hier auf Radio Rasa 107,2 MHz. Duny de Sigoto mit ganz viel Miles Davis. Noch live im Sender bis um 6.

Ja, also Radio Rasa 107,2 MHz. Düni, das ist live vom Sender. Seit dem 4. Uhr der Mike Krautz an den Ones and Twos. Und für die, die es noch nicht wissen, der Miles ist an der Trompete, Miles Davis, in Illinois geboren am 26. Mai 1926, letztes Dienstag, wäre 100 geworden, darum gehört die Sendung heute Nachmittag auch ihm. Miles Davis, vorher haben wir gehört, ein Remix vom Track Freedom Jazz Dance ist im Original rausgekommen 1967. Und vor dem Song, den der Nas gefeatured hat, einer vom Album Dubab, das ist produziert worden vom Easy Mo B. Den Dubab-Song haben wir auch gehört mit dem Easy Mo B an den Lyrics. Und nachher hören wir gerade nochmal einen Song von dem Album, wo auch ein Rap drauf hat, bevor wir wieder zurückgehen in der Zeit und herausfinden, wie der Miles Davis früher noch tönt hat. Wenn ihr dranbleibt, findet ihr raus, wie er tönt hat. Wir sind mit Dünni Dussig oder ohne Miles Davis noch live am Sender bis um 6 Uhr.

Ja, also Radio Rasa 107,2 MHz. Du niederst du live am Sender seit dem 4. mit ganz viel Miles Davis, weil letztes Dienstag wäre 100 geworden. Das ist ein Tribute für den guten, wahrscheinlich besten Trompeter in der Jazz-Geschichte. Wobei, es ist ja doch alles Geschmackssache am Schluss. Jetzt sind wir vom 92 zurückgegangen ins 55, das, was ihr hier im Hintergrund hört. Und jetzt hören wir gerade noch eine Live-Version aus Berlin als nächstes. Nämlich, lass mich raten, Milestones. Viel Spass mit dem. Wir sind noch live am Sender bis am 6. Uhr.

Ihr hört Radio Rasa 107,2 MHz, Dünni de Sigurd live am Sender seit dem Fieri. Rudy Mike Kautz an den Turntables und Miles Davis an den Trompeten. Ihr hört live im Hintergrund. Milestones heisst der Track, den er live aufgenommen hat, beziehungsweise wir hören eine Live-Aufnahme von dem guten Stück. Jetzt sind wir fertig mit dem Miles Davis. Er hat letzten Dienstag seinen 100. Geburtstag gefeiert in Illinois. Ist er auf die Welt gekommen, 26. Mai 1926. Und jetzt vom Album Kind of Blue, Favorite von mir und vom Kautz, hören wir zum Schluss noch den Track All Blues. Wir sind in zwei Wochen wieder live am Sender für euch. Was wir dann für euch laufen lassen, wenn wir am Start haben, das findet ihr raus, wenn ihr dann einschaltet am 4. Uhr, am Sonntagnachmittag in zwei Wochen. Abend, halb zwei, dann Jan Special und vom 3 bis zum 4 Soul Train. Und jetzt noch viel Freude mit dem Miles Davis Track All Blues. Noch allen einen schönen Abend und startet dann gut in die nächste Woche.

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Herzlich willkommen bei Radio Rasa auf 107,2 mit Postcards from Nowhere. Heute geht es nicht um Orte auf einer Karte, es geht um Orte im Kopf. Eine Reise durch Länder, durch Stimmungen, durch Momente, die vielleicht nie passiert sind, aber die sich trotzdem echt anfühlen. Wir steigen jetzt ein. Die erste Postkarte kommt aus Japan. Wir befinden uns in einem botanischen Garten. Du trinkst ein Matcha, während du den Geräuschen des Besens zuhörst, der den Steingarten fegt. Du lehnst dich zurück und dieser Song begleitet dich. Hier kommt Four Lovers von Lamp, einer japanischen Band, und anschließend hören wir Aruarian Dance von New Japes.

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Nun setzen wir unsere gedankliche Weltreise fort. Du bist eingeschlafen und wachst in Hawaii wieder auf. Es ist warm, du hast einen Cocktail in der Hand und sitzt am Strand. Der Himmel ist rosa-weiß und du fühlst dich wie in einem Traum, als dieses Lied beginnt. Hier kommt Pink Plus White von Frank Ocean.

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1: Ihr hört Radio Rasa mit Postcards from Nowhere. Weiter geht es mit unserer imaginären Reise rund um die Welt. Du nimmst ein Segelboot und fährst auf den Wellen des Meeres. Nach einer Weile siehst du Land und steigst vom Boot. Du bist in Indien auf einem wunderschönen Markt. Es duftet herrlich nach Gewürzen und im Hintergrund hörst du kleine Glöckchen. Neben dir steht eine Streetmusikerin, die gerade ihren nächsten Song anfängt. Hier kommt Mohabbat von Aruj Aftab.

Ihr hört Radio Rasa mit Postcards from Nowhere. Unsere fantasievolle Reise rund um den Globus geht jetzt weiter. Du verlässt den Markt und plötzlich bist du allein in einer weiten, offenen Landschaft in Island. Der

Ihr hört Radio Rasa mit Postcards from Nowhere. Weiter reisen wir, zumindest in der Fantasie, rund um die Welt. Du sitzt in einem Bus, der durch eine weite Landschaft fährt. Draußen zieht graues Licht über die Fjorde und Hügel Norwegens. Und somit kommt hier Girl in Red aus Norwegen mit October Passed Me By.

Ihr hört Radio Rasa mit Postcards from Nowhere. Unsere gedankliche Entdeckungstour rund um den Globus geht nun weiter. Der Bus hält an und du steigst aus. Plötzlich bist du in Paris. Ein kleines Café, die Sonne scheint und du riechst den Geruch frisch gebackener Macarons. Du genießt den nächsten Song von Air, einer französischen Band mit Cherry Blossom Girl und anschließend das Lied Paris von der Band The 1975. Viel Freude!

Ihr hört Radio Rasa mit Postcards from Nowhere. Die gedankliche Reise um die Welt geht nun weiter. Die Stadt verändert sich. Du stehst auf einmal in Italien in einer Straße, irgendwo zwischen alten Fassaden und offenen Fenstern. Du spazierst den schmalen Weg entlang zu deiner türkisenen Vespa. Von irgendwoher kommt Musik, während du auf der Vespa durch den Wind fährst. Hier kommt Vendani von Meneskin und anschließend geht's direkt weiter mit On an Evening in Roma von Dean Martin.

Ihr hört Radio Rasa mit Postcards from Nowhere. Und nun setzen wir unsere imaginäre Weltreise fort. Du parkst deine Vespa am Straßenrand und läufst barfuß zum Meer Spaniens. Du setzt dich in den Sand, isst Churros und deine Musikbox spielt Coco von Omar Goth und danach Cariño von The Marías.

Ihr hört Radio Rasa mit Postcards from Nowhere. Weiter geht unsere gedankliche Reise rund um den Globus. Die Wärme verschwindet langsam wieder. Du stehst draußen irgendwo an der Küste Irlands. Grüne Hügel, Wind und überall Schafe. Du fühlst dich frei und ruhig. Hier kommt Linger von den Cranberries aus Irland.

Ihr hört Radio Rasa mit Postcards from Nowhere. Die gedankliche Weltreise wird nun fortgesetzt. Während die Landschaft langsam ausklingt, hält ein Taxi neben dir und du steigst ein. Regen läuft in dünnen Spuren über die Fensterscheibe. Ein Song läuft und deine Gedanken werden langsam ruhig. Jetzt kommt Taxi Driver von Sienna Spyro.

Ihr hört Radio Rasa mit Postcards from Nowhere und die imaginäre Weltreise wird nun fortgesetzt. Du fährst immer noch im Taxi entlang wunderschöner Winterlandschaften. Du hast ein warmes Getränk in deiner Hand. Und hier kommt Dance, Dance, Dance von Lykke Li, einer schwedischen Sängerin.

Ihr hört Radio Rasa mit Postcards from Nowhere. Unsere gedankliche Reise rund um den Globus neigt sich ganz langsam dem Ende zu. Also genießen Sie die Reise zurück ins Hier und Jetzt mit Fly Away von Lenny Kravitz.

Das war Radio Rasa mit Postcards from Nowhere. Eine Reise, die sich angefühlt hat wie ein Traum. Vielen Dank fürs Zuhören. 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